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2: Ich bin Melissa Steuri. Guten Morgen. Im Gebiet nördlich liegen zwischen dem Aargau und Zürich sollen in Zukunft radioaktive Abfälle entsorgt werden. Bundesrat Albert Rösti äußerte sich gestern Abend an einer Informationsveranstaltung zum geplanten Atomendlager. Er hoffe, dass der Prozess vertrauensvoll, offen und ehrlich geführt werde. Rösti versprach seinerseits Transparenz und dass die Bevölkerung stark eingebunden wird. In gut 4 Jahren will sich der Bundesrat für einen Standort entscheiden. 2033 soll es eine Volksabstimmung geben. Im Handelsstreit zwischen den USA und Kanada ist zurzeit kein Ende in Sicht. Ab heute gelten in Kanada Zölle auf bestimmte Waren aus den USA, bestätigte das kanadische Finanzministerium. Betroffen sind etwa Produkte aus Stahl und Aluminium, Haushaltsgeräte oder Geräte für die Landwirtschaft. Kanada reagiert damit auf die Zölle, welche die USA letzten Monat auf gewisse kanadische Produkte verhängt hatte. In Indonesien haben mehrere Flughäfen den Betrieb wieder aufgenommen. Darunter der größte Flughafen des Landes in Jakarta, teilen die Behörden mit. Die Flughäfen waren am Wochenende geschlossen worden, weil nach einem Vulkanausbruch Asche in der Luft lag. Fast 3000 Flüge wurden gestrichen, über 340.000 Reisende waren gestrandet. Der Eiffelturm in Paris ist gestern wegen eines Streiks geschlossen geblieben. Auslöser war der Besuch einer hinduistischen Religionsgemeinschaft. Weil diese den Kontakt mit weiblichem Personal vermeiden wollte, wurden Mitarbeiterinnen zeitweise abgezogen. Der Vorfall sorgte in der Pariser Politik für Kritik. Die Betreiber des Eiffelturms haben sich inzwischen entschuldigt. Abgesehen von ein paar Wolken am Himmel ist es heute recht sonnig, bei um die 30 Grad. Gegen Abend tut es dann immer mehr zu und es kann zum Teil heftig gewittern.
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2: Ich bin Melissa Steuri. Guten Morgen. Im Gebiet nördlich liegen zwischen dem Aargau und Zürich sollen in Zukunft radioaktive Abfälle entsorgt werden. Bundesrat Albert Rösti äußerte sich gestern Abend an einer Informationsveranstaltung zum geplanten Atomendlager. Er hoffe, dass der Prozess vertrauensvoll, offen und ehrlich geführt werde. Rösti versprach seinerseits Transparenz und dass die Bevölkerung stark eingebunden wird. In gut 4 Jahren will sich der Bundesrat für einen Standort entscheiden. 2033 soll es eine Volksabstimmung geben. Die CDU im deutschen Sachsen-Anhalt zieht Konsequenzen aus der Wahlschlappe bei den Landtagswahlen. Ministerpräsident Sven Schulze kündigte für den Herbst eine Neuwahl des Landesvorstands an. Die CDU stürzte bei der Wahl als bisher stärkste Partei auf nur noch 17% der Stimmen ab. Damit habe die CDU keinen Regierungsauftrag mehr. Dieser liege jetzt bei der klaren Gewinnerin der AfD. Im Handelsstreit zwischen den USA und Kanada ist zurzeit kein Ende in Sicht. Ab heute gelten in Kanada Zölle auf bestimmte Waren aus den USA, bestätigte das kanadische Finanzministerium. Betroffen sind etwa Produkte aus Stahl und Aluminium, Haushaltsgeräte oder Geräte für die Landwirtschaft. Kanada reagiert damit auf die Zölle, welche die USA letzten Monat auf gewisse kanadische Produkte verhängt hatte. Der Eiffelturm in Paris ist gestern wegen eines Streiks geschlossen geblieben. Auslöser war der Besuch einer hinduistischen Religionsgemeinschaft. Weil diese den Kontakt mit weiblichem Personal vermeiden wollte, wurden Mitarbeiterinnen zeitweise abgezogen. Der Vorfall sorgte in der Pariser Politik für Kritik. Die Betreiber des Eiffelturms haben sich inzwischen entschuldigt. Abgesehen von ein paar Wolken am Himmel ist es heute recht sonnig, bei um die 30 Grad. Gegen Abend tut es dann immer mehr zu und es kann zum Teil heftig gewittern.
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5: Ich bin Melissa Steuri. Guten Morgen. Schweizer Kliniken sollen Menschen mit schweren psychischen Erkrankungen nach einem Therapieabbruch enger begleiten. Das fordert der forensische Psychiater Josef Sachs nach dem mutmaßlichen Amoklauf von Aarau. Der mutmaßliche Täter wurde laut seinem Vater früher wegen Schizophrenie behandelt, brach die Therapie später aber ab. Psychiatrische Kliniken müssen in solchen Fällen Patienten weiter kontaktieren und bei Bedarf zu Hause aufsuchen, sagt Sachs im Interview mit Schweiz heute. Er fordert zudem, alte Waffenlizenzen genauer zu überprüfen. Die Gemeinden in der Region Nördlich-Legern zwischen dem Aargau und Zürich sollen für das geplante Atomendlager eine Entschädigung erhalten. Das hat Bundesrat Albert Rösti gestern Abend an einer Informationsveranstaltung gesagt. Zu SRF betonte er, dass niemand zu kurz kommen soll.
6: Ich kann mir nicht vorstellen, dass der Bundesrat einer Raumbewilligung zustimmen kann, wenn diese Abgeltungsfrage nicht geklärt ist, weil letztlich muss das Ganze auch vor dem Volk standhalten.
5: Der Bundesrat versprach zudem einen transparenten Dialog. In gut 4 Jahren will sich der Bundesrat definitiv für einen Atomendlagerstandort entscheiden. Der Wahlsieg der AfD in Sachsen-Anhalt beschäftigt die Menschen in ganz Deutschland. In mehreren Städten sind sie gestern Abend auf die Straße gegangen, Tausende in Berlin. In zahlreichen Reden betonten die Veranstalter der Demos, dass man sich nicht einschüchtern lasse und der rechtspopulistischen AfD nicht das Feld überlassen wolle. In Köln ist heute Abend eine weitere Demo geplant. Abgesehen von ein paar Wolken am Himmel ist es heute recht sonnig, bei um die 30 Grad. Gegen Abend tut es dann immer mehr zu und es kann zum Teil heftig gewittern.
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9: Und guten Morgen miteinander, da ist Noah Hartmann. Schön starten wir zusammen in der Dienstag mit der genau richtigen Musik und richtig viel Energie. Jetzt von Soul Sister und The Way to Your Heart.
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mit viel Power in euren Dienstagmorgen rein, hier bei Flashback FM mit den meisten 80er und den grössten Hits aus den 90er und hoffentlich schon mit dem einen oder anderen Schluck Kaffee im Bauch. Und sonst lasst euch noch einen raus. Jetzt wäre der richtige Zeitpunkt. Und wenn ihr schon auf dem Weg sind, richtig arbeiten, dann wird es jetzt noch mal richtig energievoll mit Crying von Aerosmith. Ich wünsche euch einen ganz guten Morgen.

0: haben da gerade nicht gesungen. Verwünscht. Ihr seid sicher nicht die Einzigen, die da die Morgenstimme im Auto trainiert haben. Guten Morgen miteinander. Und wir haben noch so viel mehr Hits bereit. Mit dem Joe Cocker. Summer in the City. Der perfekte Song für heute. Teilweise bis zu 30 Grad und drüber heute in der ganzen Schweiz. Da wartet auch noch ein Haufen mit «The Sun Always Shines on TV», auch wenn sie heute sicher nicht nur im Fernsehen scheint, sondern eigentlich so ziemlich überall. Habt ihr auch noch Party offen? Ne? Wäre vielleicht noch eine Option. Und sonst tut es garantiert auch die Badwanne heute Abend.
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Das ist Flashback FM am 8. September, wo man es ab und zu mal noch sagen muss. Es ist sommerlich heute. Teilweise mit über 30 Grad in der Schweiz. Das heisst, Sonnenbrille montieren, etwas Licht anlegen und vielleicht doch noch ein Glas zum Dessert. So muss das sein. Schön geniessen das mit uns und schön starten wir in der Dienstag, weil es könnte noch einer der letzten richtigen Sommertage sein. Also, gehen wir es miteinander an. Guten Morgen miteinander.

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5: Ich bin Melissa Steuri. Guten Morgen. Asylsuchende in der Schweiz warten teils bis zu 10 Jahre, bis sie ihre Familie nachholen können. Das kritisiert die Schweizerische Beobachtungsstelle für Asyl- und Ausländerrecht. Oft würden die nötigen Papiere fehlen oder eine neue Behörde mit höheren Anforderungen übernimmt den Fall, heißt es. Die Beobachtungsstelle fordert deshalb, Familiennachzuggesuche sollen spätestens nach einem Jahr entschieden sein. Nach dem mutmaßlichen Amoklauf von Aarau fordert der forensische Psychiater Josef Sachs eine engere Betreuung von Menschen mit schweren psychischen Erkrankungen. Auch nach einem Therapieabbruch sollen Kliniken Kontakt halten und Patienten bei Bedarf zu Hause aufsuchen, sagt er im Interview mit Schweiz heute. Der mutmaßliche Täter von Aarau soll früher wegen Schizophrenie behandelt worden sein, brach die Therapie aber später ab. Die CDU im deutschen Sachsen-Anhalt zieht Konsequenzen aus der Wahlschlappe bei den Landtagswahlen. Ministerpräsident Sven Schulze kündigte für den Herbst eine Neuwahl des Landesvorstands an. Die CDU stürzte bei der Wahl als bisher stärkste Partei auf nur noch 17% der Stimmen ab. Damit habe die CDU keinen Regierungsauftrag mehr. Dieser liege jetzt bei der klaren Gewinnerin der AfD. US-Präsident Donald Trump provoziert erneut mit Gebietsansprüchen. Er veröffentlichte auf seiner Plattform Truth Social eine Landkarte, auf der unter anderem Kanada, Grönland und Mexiko von einer US-Flagge umhüllt werden. Darüber steht Vereinigte Staaten von Amerika. Trump kommentierte den Post nicht. Mexikos Präsidentin Claudia Sheinbaum reagierte allerdings und betonte, ihr Land sei frei und unabhängig. Abgesehen von ein paar Wochen am Himmel ist es heute recht sonnig, bei um die 30 Grad. Gegen Abend tut es dann immer mehr zu und es kann zum Teil heftig gewittern.
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9: Mit dem Noah Hartmann im Flashback FM Studio. Guten Morgen miteinander. Und mit Power aus dem Radio. Jetzt mit Starship. We Built This City. Schön startet ihr mit uns.
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Guten Morgen miteinander. Schön sind wir zusammen unterwegs. Und kurzes Quiz zum herausfinden, ob wir schon wach sind und aufnahmefähig. Erkennt ihr den nächsten Hit an 2 Sekunden Musik? Ja, wir probieren es. Okay. Vielleicht ein einfach gewesen. Dire Straits, Money for Nothing. Für einen perfekten Start in den Tag. Hier bei Flashback FM.

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Genau so muss der Start ins Einstieg tönen. Hier bei Flashback FM mit der Bloodhound Gang, der Bad Touch und in den ersten paar Minuten mit noch viel, viel mehr richtig guter Musik. Aus dem 87, I Just Died In Your Arms. Legendäres Jahrzehnt, legendärer Song, gleich ein legendärer Start im Magen. Wir finden es raus. Also an der Musik wird es nicht liegen. Auch in den ersten paar Minuten mit dem aus dem 93, Ace of Base, All That She Wants. Das ist Flashback FM. Ich wünsche euch ganz einen guten Start im Morgen.

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schön starten wir zusammen in den Dienstag. Jetzt außerordentlich entspannt und zwar mit voller Absicht. Weil ich bin überzeugt, wenn ihr es schon von Anfang an dem Dienstag ein bisschen locker nehmt, vielleicht noch schnell einen Kaffee holt, wenn ihr schon beim Arbeiten seid, dann kommt das alles deutlich, deutlich besser. Und der perfekte Sound dazu, der kommt von Police. Every breath you take. Guten Morgen miteinander.

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8: Ich bin Melissa Steuri. Guten Morgen. Asylsuchende in der Schweiz warten teils mehrere Jahre, bis sie ihre Familie nachholen können. Das kritisiert die Schweizerische Beobachtungsstelle für Asyl- und Ausländerrecht. Oft fehlen die nötigen Papiere oder eine neue Behörde mit höheren Anforderungen übernimmt den Fall, heißt es. In den untersuchten Fällen waren Familien bis zu 10 Jahre lang getrennt. Darunter leiden besonders die Kinder. Die Beobachtungsstelle fordert deshalb, dass Gesuche für den Familiennachzug nach maximal 1 Jahr entschieden werden müssen. Der Wahlsieg der AfD in Sachsen-Anhalt beschäftigt die Menschen in ganz Deutschland. In mehreren Städten sind sie gestern Abend auf die Straße gegangen, Tausende in Berlin. In zahlreichen Reden betonten die Veranstalter der Demos, dass man sich nicht einschüchtern lasse und der rechtspopulistischen AfD nicht das Feld überlassen wolle. In Köln ist heute Abend eine weitere Demo geplant. US-Präsident Donald Trump provoziert erneut mit Gebietsansprüchen. Er veröffentlichte auf seiner Plattform Truth Social eine Landkarte, auf der unter anderem Kanada, Grönland und Mexiko von einer US-Flagge umhüllt werden. Darüber steht «Vereinigte Staaten von Amerika». Trump kommentierte den Post nicht. Mexikos Präsidentin Claudia Sheinbaum reagierte allerdings und betonte, ihr Land sei frei und unabhängig. Reparaturen am Auto sind oft deutlich günstiger als der Ersatz eines Teils. Laut einer Analyse des Vergleichsdienstes Comparis kostet beispielsweise die Reparatur einer Vordertüre 8-mal weniger als der Ersatz. Comparis empfiehlt deshalb, in der Werkstatt nachzufragen, ob eine Reparatur möglich ist. Heute ist es noch mal recht sonnig, es ist aber vorläufig der letzte heisse Tag mit um die 30 Grad. Schon heute Abend kann es gewittern und spätestens morgen ist es dann überall trüb und nass und es kühlt ab auf rund 19 Grad.
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5: Im Studio für euch, die Melissa Steuri. Die Schweizer Bevölkerung wünscht sich mehr Prävention im Gesundheitsbereich. In einer Umfrage des Beratungsunternehmens PwC sind fast 80% der Befragten der Ansicht, dass mehr getan werden muss, um Krankheiten früh genug zu erkennen, etwa mit Screening-Angeboten. Gleichzeitig sind viele aber gegen eine Pflicht für Präventionsmaßnahmen. Für fast 3/4 der Befragten ist jeder selbst für seine Gesundheit verantwortlich. Elektroautos können den Verkehrslärm an Kreuzungen deutlich reduzieren. Das zeigt eine Studie der Forschungsanstalt EMPA und des TCS. Untersucht wurden mehrere Verkehrsknoten in Zürich und Freiburg. Im Durchschnitt waren Elektroautos 1,5 Dezibel leiser als Verbrenner. Laut den Forschenden profitieren deshalb besonders Menschen, die in der Nähe von stark befahrenen Kreuzungen wohnen. Mehrere Schweizer Banken und Finanzfirmen wie Twint testen ab jetzt einen digitalen Schweizer Franken, einen sogenannten Stablecoin. In einer geschützten Umgebung wollen die Institute prüfen, wofür sich das digitale Zahlungsmittel in der Praxis einsetzen lässt. Die Testphase des digitalen Frankens läuft bis Ende Jahr. Ob er danach wirklich auf den Markt kommt, ist noch offen. Reparaturen am Auto sind oft deutlich günstiger als der Ersatz eines Teils. Laut einer Analyse des Vergleichsdienstes Comparis kostet beispielsweise die Reparatur einer Vordertüre 8-mal weniger als der Ersatz. Comparis empfiehlt deshalb, in der Werkstatt nachzufragen, ob eine Reparatur möglich ist. Heute ist es noch mal recht sonnig, es ist aber vorläufig der letzte heisse Tag mit um die 30 Grad. Schon heute Abend kann es gewittern und spätestens morgen ist es dann überall trüb und nass und es kühlt ab auf rund 19 Grad.
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3: Im Studio für euch, die Melissa Steuri. Schweizer Schulkinder rechnen und lesen heute schlechter als noch vor 10 Jahren. Das zeigt die jüngste PISA-Studie. Michel Grünig.
4: Vor gut 10 Jahren haben Schweizer Schülerinnen und Schüler beim Lesen über 490 Punkte gemacht. Bei der PISA-Studie 2025 waren es nur 470. Ein ähnliches Bild zeigt sich in der Mathematik. Aber auch wenn die Leistungen in diesen Fächern schlechter geworden sind, im internationalen Vergleich ist die Schweiz immer noch überdurchschnittlich gut. Beim Rechnen und beim Problemlösen ist nur Estland besser. Und beim Lesen ist die Schweiz hinter Estland und Kanada auf dem 3. Platz.
3: Menschen in der Schweiz wünschen sich mehr Prävention im Gesundheitssystem. Das zeigt eine Studie des Beratungsunternehmens PwC. Fast 80% der Befragten wollen aktive Screening- und Vorbeugungsangebote. Gleichzeitig sagen fast 3/4, dass jede Person für ihre eigene Gesundheit verantwortlich sei. Elektroautos können den Verkehrslärm an Kreuzungen deutlich reduzieren. Das zeigt eine Studie der Forschungsanstalt EMPA und des TCS. Untersucht wurden mehrere Verkehrsknoten in Zürich und Freiburg. Im Durchschnitt waren Elektroautos 1,5 Dezibel leiser als Verbrenner. Laut den Forschenden profitieren deshalb besonders Menschen, die in der Nähe von stark befahrenen Kreuzungen wohnen. Mehrere Schweizer Banken und Finanzfirmen wie Twint testen ab jetzt einen digitalen Schweizer Franken, einen sogenannten Stablecoin. In einer geschützten Umgebung wollen die Institute prüfen, wofür sich das digitale Zahlungsmittel in der Praxis einsetzen lässt. Die Testphase des digitalen Frankens läuft bis Ende Jahr. Ob er danach wirklich auf den Markt kommt, ist noch offen. Heute ist es nochmal recht sonnig, es ist aber vorläufig der letzte heisse Tag mit um die 30 Grad. Schon heute Abend kann es gewittern und spätestens morgen ist es dann überall trüb und nass und es kühlt ab auf rund 19 Grad.
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1: Danke vielmals!
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5: Ich bin Laura Kühne. Schweizer Schulkinder können immer noch gut lesen und rechnen. Das Niveau nimmt aber ab. Das zeigt die jüngste PISA-Studie. Michelle Grünig.
6: Vor gut 10 Jahren haben Schweizer Schülerinnen und Schüler beim Lesen über 490 Punkte gemacht. Bei der PISA-Studie 2025 waren es nur 470. Ein ähnliches Bild zeigt sich in der Mathematik. Aber auch wenn die Leistungen in diesen Fächern schlechter geworden sind, im internationalen Vergleich ist die Schweiz immer noch überdurchschnittlich gut. Beim Rechnen und beim Problemlösen ist nur Estland besser. Und beim Lesen ist die Schweiz hinter Estland und Kanada auf dem dritten Platz.
5: In der Schweiz sinken nächstes Jahr die Strompreise leicht. Laut der Elektrizitätskommission ElCom gehen sie im Schnitt um 4% zurück. Ein typischer Schweizer Haushalt dürfte dadurch im Schnitt gut 50 Franken sparen. Die Preissenkung verglichen mit diesem Jahr sei vor allem auf tiefere Kosten für die Energiebeschaffung zurückzuführen. Die Schweizer Flughäfen haben letztes Jahr erstmals wieder so viele Passagiere gezählt wie vor der Corona-Pandemie 2019. Knapp 60 Millionen Menschen flogen über einen der Schweizer Flughäfen, teilt das Bundesamt für Statistik mit. Mit der Erholung des Luftverkehrs nahm aber auch der CO2-Ausstoß zu. Die Emissionen stiegen um knapp 3% auf über 5,7 Millionen Tonnen. Bevor es dem Morgen kehrt, geniessen wir heute noch den sonnigen Tag. Über den Bergen gibt es noch wenige Quellwolken. Das alles um die maximal 32 Grad. Gegen späteren Abend nehmen die Wolken aber mehr zu und es könnte das eine oder das andere Gewitter geben.
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11: Ich bin Laura Kühne. Die Schweizer Strompreise sinken im kommenden Jahr im Schnitt um rund 4%. Grund dafür sei vor allem das Ende langfristiger Verträge, die kurz nach Beginn des russischen Angriffskriegs auf die Ukraine gemacht wurden, sagt Felix von Tobel, Vizepräsident der Elektrizitätskommission ElCom.
12: Es ist so, dass es immer noch längerfristige Verträge gegeben hat, die in der Hochpreisphase 2023 abgeschlossen worden sind. Und die laufen jetzt immer mehr aus.
11: Ein typischer Schweizer Haushalt mit einem Verbrauch von 4.500 Kilowattstunden dürfte im nächsten Jahr im Schnitt gut 50 Franken sparen. Die Stromrechnung läge dann noch bei rund 1.200 Franken. Die Schweizer Flughäfen haben letztes Jahr erstmals wieder so viele Passagiere gezählt wie vor der Corona-Pandemie 2019. Knapp 60 Millionen Menschen flogen über einen der Schweizer Flughäfen, teilt das Bundesamt für Statistik mit. Mit der Erholung des Luftverkehrs nahm aber auch der CO2-Ausstoß zu. Die Emissionen stiegen um knapp 3% auf über 5,7 Millionen Tonnen. Europa macht in Sachen künstlicher Intelligenz einen Schritt vorwärts. Das französische KI-Startup Mistral hat bei Investoren 3 Milliarden Euro gesammelt. Die Firma will das Geld in neue KI-Modelle investieren, mehr Rechenleistung aufbauen und international wachsen. Mistral positioniert sich bewusst als europäische Alternative zu den US-Giganten OpenAI, Google und Anthropic. Bevor es dem Morgen kehrt, geniessen wir heute noch den sonnigen Tag. Über den Bergen gibt es noch wenige Quellwolken. Das alles um die maximal 32 Grad. Gegen späteren Abend nehmen die Wolken aber mehr zu und es könnte das eine oder das andere Gewitter geben.
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2: Ich bin Laura Kühne. Die Schweizer Strompreise senken im kommenden Jahr im Schnitt um rund 4%. Grund dafür sei vor allem das Ende langfristiger Verträge, die kurz nach Beginn des russischen Angriffskriegs auf die Ukraine gemacht wurden, sagt Felix von Tobel, Vizepräsident der Elektrizitätskommission ElCom.
3: Es ist so, dass es immer noch längerfristige Verträge gegeben hat, die in der Hochpreisphase 2023 abgeschlossen worden sind. Und die laufen jetzt immer mehr aus.
2: Ein typischer Schweizer Haushalt mit einem Verbrauch von 4.500 Kilowattstunden dürfte im nächsten Jahr im Schnitt gut 50 Franken sparen. Die Stromrechnung läge dann noch bei rund 1.200 Franken. Die Krankenkassenprämien dürften auch nächstes Jahr deutlich steigen. Das Vergleichsportal bonus.ch rechnet mit einem Anstieg von fast 5%. Der Grund sind die weiterhin hohen Kosten im Gesundheitswesen. Damit die Krankenkassenprämien doch weniger stark steigen, müssten die Kosten deutlich reduziert werden. Europa macht in Sachen künstlicher Intelligenz einen Schritt vorwärts. Das französische KI-Startup Mistral hat bei Investoren 3 Milliarden Euro gesammelt. Die Firma will das Geld in neue KI-Modelle investieren, mehr Rechenleistung aufbauen und international wachsen. Mistral positioniert sich bewusst als europäische Alternative zu den US-Giganten OpenAI, Google und Anthropic. Bevor es dem Morgen geht, geniessen wir heute noch den sonnigen Tag. Über den Bergen gibt es noch wenige Quellwolken. Das alles um die maximal 32 Grad. Gegen späteren Abend nehmen die Wolken aber mehr zu und es könnte das eine oder das andere Gewitter geben.
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2: Ich bin Laura Kühne. Die Migros baut ihr Online-Angebot deutlich aus. Mit einem neuen Verteilzentrum im zürcherischen Regensdorf wächst das Sortiment um 60%. Gleichzeitig sollen die Lieferzeiten kürzer werden. Im Grossraum Zürich will die Migros mittelfristig noch am Tag der Bestellung liefern, teilt sie heute mit. Das neue Zentrum ersetzt die bisherigen Standorte in Bremgarten und Pratteln und beschäftigt bis zu 500 Mitarbeitende. Die Krankenkassenprämien dürften auch nächstes Jahr deutlich steigen. Das Vergleichsportal bonus.ch rechnet mit einem Anstieg von fast 5%. Der Grund sind die weiterhin hohen Kosten im Gesundheitswesen. Damit die Krankenkassenprämien doch weniger stark steigen, müssten die Kosten deutlich reduziert werden. Die einzige Erdölraffinerie der Schweiz kann wegen eines technischen Problems aktuell nicht produzieren. Das sorgt zu Versorgungsengpässen. Deshalb öffnet der Bund das Mineralölpflichtlager. Bis zum 20. September dürfen zu 3% der Pflichtlagerbestände von Diesel und Benzin entnommen werden, teilt der Bund mit. Die Erdölraffinerie in Crissier dürfte Mitte September wieder normal laufen. Die körperliche Fitness von jungen Schweizer Stellungspflichtigen ist in den letzten 19 Jahren leicht, aber kontinuierlich zurückgegangen. Gleichzeitig schätzen sich die jungen Erwachsenen heute als deutlich aktiver und sportlicher ein als früher. Das zeigt eine Langzeitstudie des Bundesamts für Sport, die in Zusammenarbeit mit der Schweizer Armee durchgeführt wurde. Die Studie untersuchte Rekrutierungsdaten von rund 700'000 Stellungspflichtigen.
3: Bevor es dem Morgen geht, geniessen wir heute noch den sonnigen Tag. Über den Bergen gibt es noch wenige Quellwolken. Das alles um die maximal 32 Grad. Gegen späteren Abend nehmen die Wolken aber mehr zu und es könnte das eine oder das andere Gewitter geben.
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6: Ich bin Laura Kühne. Beim Kauf der neuen F-35-Kampfjets haben der Bundesrat und das Verteidigungsdepartement Fehler gemacht. Das kritisiert die parlamentarische Oberaufsicht. Mit den USA sei nie ein pauschaler Fixpreis vereinbart worden. Trotzdem habe das Verteidigungsdepartement einen solchen kommuniziert. Kritisiert werden auch die Verhandlungen und der Informationsfluss. Wegen Mehrkosten beantragte der Bundesrat zuletzt knapp 400 Millionen Franken zusätzlich. Die Migros baut ihr Online-Angebot deutlich aus. Mit einem neuen Verteilzentrum im zürcherischen Regensdorf wächst das Sortiment um 60%. Gleichzeitig sollen die Lieferzeiten kürzer werden. Im Grossraum Zürich will die Migros mittelfristig noch am Tag der Bestellung liefern, teilt sie heute mit. Das neue Zentrum ersetzt die bisherigen Standorte in Bremgarten und Pratteln und beschäftigt bis zu 500 Mitarbeitende. Die körperliche Fitness von jungen Schweizer Stellungspflichtigen ist in den letzten 19 Jahren leicht, aber kontinuierlich zurückgegangen. Gleichzeitig schätzen sich die jungen Erwachsenen heute als deutlich aktiver und sportlicher ein als früher. Das zeigt eine Langzeitstudie des Bundesamts für Sport, die in Zusammenarbeit mit der Schweizer Armee durchgeführt wurde. Die Studie untersuchte Rekrutierungsdaten von rund 700.000 Stellungspflichtigen. Die einzige Erdölraffinerie der Schweiz kann wegen eines technischen Problems aktuell nicht produzieren. Das sorgt zu Versorgungsengpässen. Deshalb öffnet der Bund das Mineralölpflichtlager. Bis zum 20. September dürfen zu 3% der Pflichtlagerbestände von Diesel und Benzin entnommen werden, teilt der Bund mit. Die Erdölraffinerie in Crissier dürfte Mitte September wieder normal laufen.
7: Je später der Abend, desto mehr steigt das Gewitterrisiko. Je nach Region kann es dann auch noch heftige Sturmböden zugeben. Bis dahin geniessen wir jetzt aber noch den Sonnenschein. Morgen gibt es einen trüben und teils nassen Tag. Auch haben wir es mit maximal 20 Grad deutlich kühler.
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12: Schön, gehen wir miteinander Richtung Feierabend. Und der Sommer hat sich ja heute noch mal so richtig aufbäumen. Heiss ist es bei uns in der Schweiz. Und die heisseste Hitze gibt es jetzt zum Radio aus. Auf dem Weg Richtung Feierabend habe ich euch jetzt gerade Bryan Adams und Summer of 69 parat. Ich bin Nicole Bühler. Schön, sind ihr da.
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darf schon langsam aber sicher an Feuer oben denken, würde ich sagen. Und mit der Hitze im Ohr geht alles noch ein bisschen einfacher. Spiel es da bei Flashback FM, gerne vor dem 5 noch Queen und The Kind of Magic. Oder die Power-Nummer von Belinda Carlisle und Leave a Light On. Zuerst jetzt aber weiter im Takt mit dem Billy Ocean und Get Out of My Dreams, Get Into My Car. Schön hören der Flashback FM mit den meisten 80er und den besten 90er-Hits.

wunderschöne Ballade hier vom Eros Ramazzotti bei Flashback FM. Wir spielen euch am meisten 80er und die besten 90er Hits. Und jetzt habe ich ehrlicherweise gerade schon ein bisschen schmunzeln. Habe ich euch doch so vor einer halben Stunde erzählt, dass beim Hit von Tom Petty, I Want Back Down, der George Harrison an der Gitarre war. Jetzt habe ich schon schlau gemacht über den Song, was nächstes in unserer Playlist ist. Der kommt von der Belinda Carlisle. Leave a Light On, kennen wir alle, oder? Und was sehe ich da? Auch dort hat George Harrison mitgemischt. Auch dort hat er Gitarre gespielt. Und auch dieser Song ist im 89 rausgekommen. Hey, hey, der Ex-Titel hat dort also besonders streng gehabt. Coole Nummer jetzt für euch auf dem Weg Richtung Feuroben. Schön sind ihr da.

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6: Ich bin Laura Kühne. Beim Kauf der neuen F-35-Kampfjets haben der Bundesrat und das Verteidigungsdepartement Fehler gemacht. Das kritisiert die parlamentarische Oberaufsicht. Mit den USA sei nie ein pauschaler Fixpreis vereinbart worden. Trotzdem habe das Verteidigungsdepartement einen solchen kommuniziert. Kritisiert werden auch die Verhandlungen und der Informationsfluss. Wegen Mehrkosten beantragte der Bundesrat zuletzt knapp 400 Millionen Franken zusätzlich. Immer mehr Menschen beziehen Pensionskassengelder nicht mehr als monatliche Rente, sondern lassen es sich als Kapital auszahlen. Laut einer neuen Studie der Hochschule Luzern möchte mittlerweile mehr als die Hälfte der Befragten eine Kombination aus Rente und Kapital und damit mehr finanziellen Spielraum. Wer sich die Pensionskasse als Kapital auszahlen lässt, muss das Geld gewinnbringend anlegen. Dafür braucht es Finanzwissen. Vegane Produkte dürfen in der Schweiz nicht mehr Salami, Schinken und Mortadella heißen. Das hat das Bundesgericht entschieden. Es sagt, diese Begriffe dürften gemäß Lebensmittelrecht nur für Fleischerzeugnisse verwendet werden. Sonst würden Konsumentinnen und Konsumenten getäuscht. Dagegen geklagt hatte der Detailhändler Lidl. Schon früher hatte es zum Beispiel geurteilt, dass ein veganes Milchersatzprodukt nicht als Milch bezeichnet werden darf. Große Ehre für die beiden Schweizer Fußballnationalspieler Gregor Kobel und Joan Mansambi. Gregor Kobel gehört bei der Austragung des diesjährigen Ballon d'Ors zu den 10 Nominierten als Torhüter des Jahres. Der 20-jährige Joan Mansambi darf von der Auszeichnung als bestes junges Talent der Männer träumen. Je später der Abend, desto mehr steigt das Gewitterrisiko. Je nach Region kann es dann auch noch heftige Sturmböden zugeben. Bis dahin geniessen wir jetzt aber noch den Sonnenschein. Morgen gibt es einen trüben und teils nassen Tag. Auch haben wir es mit maximal 20 Grad deutlich kühler.
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10: Schön starten wir miteinander in den Dienstag oben. Jetzt mit Matthew Wilder und Break My Stride. Ich bin Nicole Bühler und freue mich auf eine gute Zeit mit euch.
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zusammen, guten Tag. Die schönste Zeit vom Tag im Feuroben. Jetzt mit dem Hit von der Tina Turner. Das ist Typical Male. Schön hören der Flashback FM mit den meisten 80er und den besten 90er Hits.

war das eigentlich? Der letzte heisse Sommertag 2026. Wer weiß. Aber ich glaube, ein Haufen von uns sind gar nicht so unglücklich, wenn es jetzt wieder ein bisschen konstant kühler wird. Wir geniessen den Feuer oben. Mit den besten Hits hier bei Flashback FM. Nach der Cyndi Lauper gerade am Start, Rembrandt und I'll be there for you. Und zuerst feiern wir noch die schönste Zeit vom Tag mit Van Halen und Jump. Schön sind ihr da.

der zweite Tag der Woche ist geschafft, auch mal einen Führenhaufen hat, vielleicht schon für oben gegeben, oder sind auf dem besten Weg dazu. Oder euch gerade am Parat machen für eine Nachtschicht. Könnte ja auch sein. So oder so, es freut mich sehr, hören der Flashback FM. Ich bin Nicole Bühler, das hier, das sind Fleetwood Mac und Little Lies. Schönen Abend.

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6: Ich bin Laura Kühne. Guten Abend. Vegane Produkte dürfen in der Schweiz nicht mehr Salami, Schinken und Mortadella heißen. Das hat das Bundesgericht entschieden. Es sagt, diese Begriffe dürften gemäß Lebensmittelrecht nur für Fleischerzeugnisse verwendet werden. Sonst würden Konsumentinnen und Konsumenten getäuscht. Dagegen geklagt hatte der Detailhändler Lidl. Schon früher hatte es zum Beispiel geurteilt, dass ein veganes Milchersatzprodukt nicht als Milch bezeichnet werden darf. Immer mehr Menschen beziehen Pensionskassengelder nicht mehr als monatliche Rente, sondern lassen es sich als Kapital auszahlen. Laut einer neuen Studie der Hochschule Luzern möchte mittlerweile mehr als die Hälfte der Befragten eine Kombination aus Rente und Kapital und damit mehr finanziellen Spielraum. Wer sich die Pensionskasse als Kapital auszahlen lässt, muss das Geld gewinnbringend anlegen. Dafür braucht es Finanzwissen. Die rechtspopulistische deutsche Partei AfD will nach der Wahl im Bundesland Sachsen-Anhalt alle im dortigen Landtag vertretenen Parteien zu Sondierungsgesprächen einladen. Da die AfD die absolute Mehrheit hat, seien sie auch zu Kompromissen bereit, sagt der parlamentarische Geschäftsführer Tobias Rausch in der Sendung Fakt ist. Große Ehre für die beiden Schweizer Fußballnationalspieler Gregor Kobel und Joan Mansambi. Gregor Kobel gehört bei der Austragung des diesjährigen Ballon d'Ors zu den 10 Nominierten als Torhüter des Jahres. Der 20-jährige Joan Mansambi darf von der Auszeichnung als bestes junges Talent der Männer träumen. Je später der Abend, desto mehr steigt das Gewitterrisiko. Je nach Region kann es dann auch noch heftige Sturmböden zugeben. Bis dahin geniessen wir jetzt aber noch den Sonnenschein. Morgen gibt es einen trüben und teils nassen Tag. Auch haben wir es mit maximal 20 Grad deutlich kühler.
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2: Ich bin Laura Kühne. Guten Abend. Der Mangel an Pflegepersonal in der Schweiz wird sich bis in 8 Jahren weiter verschärfen. Besonders davon betroffen ist die Krankenpflege, teilt das Schweizerische Gesundheitsobservatorium Obsan mit. Dies, weil einerseits die Gesundheitseinrichtungen fast ein Drittel ihres Personals ersetzen müssen, das bis 2034 ausgeschieden sein wird. Andererseits wird die Alterung der Bevölkerung zu einem Anstieg des Bedarfs an zusätzlichem Personal führen. Wegen eines Zugstreiks in Italien sind auch Verbindungen in die Schweiz betroffen gewesen. Unter anderem fallen Verbindungen von und nach Florenz aus, wie die SBB auf Anfrage von Kisten STA mitteilt. Reisende müssen zudem mit dem Ausfall eines großen Teils des Regionalverkehrs in Italien rechnen. Dies könnte auch Züge bei Chiasso und Domodossola nahe der Schweizer Grenze betreffen. Ab morgen soll der Zugverkehr wieder normal laufen. Künstliche Intelligenz ist im Alltag der Menschen angekommen. Trotzdem zweifeln viele an der Qualität. Das zeigt eine neue Umfrage des Marktforschungsinstituts MarkAgent. Fast 9 von 10 Befragten nutzen KI aktiv. Viele stören sich aber an unnatürlichen und unstimmigen Inhalten. Nur rund 1/3 traut sich zudem zu, KI-Inhalte zuverlässig zu erkennen. Besonders groß ist die Sorge vor Manipulation und Falschinformationen. Die rechtspopulistische deutsche Partei AfD will nach der Wahl im Bundesland Sachsen-Anhalt alle im dortigen Landtag vertretenen Parteien zu Sondierungsgesprächen einladen. Da die AfD die absolute Mehrheit hat, seien sie auch zu Kompromissen bereit, sagt der parlamentarische Geschäftsführer Tobias Rausch in der Sendung «Fakt ist». Je später der Abend, desto mehr steigt das Gewitterrisiko. Je nach Region kann es dann auch noch heftige Sturmböden zugeben. Bis dahin geniessen wir jetzt aber noch den Sonnenschein. Morgen gibt es einen trüben und teils nassen Tag. Auch haben wir es mit maximal 20 Grad deutlich kühler.
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2: Ich bin der Nico Eichwald. Guten Abend. Der Mangel an Pflegepersonal in der Schweiz wird sich bis 2034 weiter verschärfen. Besonders davon betroffen ist die Krankenpflege, teilt das Schweizerische Gesundheitsobservatorium OPSAN mit. Dies, weil einerseits die Gesundheitseinrichtungen fast ein Drittel ihres Personals ersetzen müssen, das bis 2034 ausgeschieden sein wird. Andererseits wird die Alterung der Bevölkerung zu einem Anstieg des Bedarfs an zusätzlichem Personal führen. Um die Situation zu verbessern, braucht es überall bessere Arbeitsbedingungen, so OPSAN weiter. Die rechtspopulistische deutsche Partei AfD will nach der Wahl im Bundesland Sachsen-Anhalt alle im dortigen Landtag vertretenen Parteien zu Sondierungsgesprächen einladen. Da die AfD die absolute Mehrheit hat, seien sie auch zu Kompromissen bereit, sagt der parlamentarische Geschäftsführer Tobias Rausch in der MDR-Sendung Fakt ist. Das Bündnis Sarah Wagenknecht BSW betonte erneut, dass sie mit einer wechselnden Mehrheit regieren und keine Koalition bilden wollen. Dabei gehe es darum, Mehrheiten für einzelne Projekte zu finden. Ungarn weist wegen inakzeptabler Aktivitäten 10 russische Diplomaten aus. Das hat die ungarische Außenministerin mitgeteilt. Sie ging nicht näher darauf ein, welche Art von Aktivitäten die ungarische Regierung den russischen Botschaftsmitarbeitenden vorwirft. Es hieß nur, Ziel der Ausweisungen sei es, die Sicherheit Ungarns zu schützen. Die diplomatischen Beziehungen mit Russland sollen aber weiterhin aufrechterhalten werden. Russland kündigte an, auf die Ausweisung der Diplomaten zu reagieren. Wie ist noch nicht klar. Der letzte warme Tag bringt nochmal über 30 Grad. Am Abend gibt es Regen und teilweise auch heftige Gewitter. Nachher kühlt es dann ab und es wird langsam herbstlich.
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2: Diese Themen haben heute Schlagzeilen gemacht. Guten Abend. Schweizer Rekruten sind in den letzten 20 Jahren unsportlicher geworden. Das zeigt eine Auswertung des Bundesamts für Sport, BASPO. Es hat die Sporttestdaten von fast 700.000 Rekruten analysiert. Die Gesamtpunktzahl sei von knapp über 74 im Jahr 2006 auf rund 70 gesunken, sagt Rahel Gilgen-Ammann vom BASPO.
3: Ich denke, es ist nicht alarmierend. Gleichwohl ist es wichtig, dass wir hinschauen, weil das eben gleich darauf hinweist, weil das sind so viele Personen, die involviert sind, so viele Datenpunkte, die analysiert worden sind, dass es durchaus gesellschaftsrelevant ist, dass da ein Rücklauf passiert.
2: Gleichzeitig ist der Anteil derer, die sich selbst als trainiert einstufen, deutlich gestiegen, nämlich von 40% auf 56%. Der Mangel an Pflegepersonal in der Schweiz wird sich bis 2034 weiter verschärfen. Besonders davon betroffen ist die Krankenpflege, teilt das Schweizerische Gesundheitsobservatorium OPSAN mit. Dies, weil einerseits die Gesundheitseinrichtungen fast ein Drittel ihres Personals ersetzen müssen, das bis 2034 ausgeschieden sein wird. Andererseits wird die Alterung der Bevölkerung zu einem Anstieg des Bedarfs an zusätzlichem Personal führen. Um die Situation zu verbessern, braucht es überall bessere Arbeitsbedingungen, so OPSAN weiter.
4: Schweizer Schulkinder rechnen und lesen heute schlechter als noch vor 10 Jahren. Das zeigt die jüngste PISA-Studie. Michelle Grünig.
5: Vor gut 10 Jahren haben Schweizer Schülerinnen und Schüler beim Lesen über 490 Punkte gemacht. Bei der PISA-Studie 2025 waren es nur 470. Ein ähnliches Bild zeigt sich in der Mathematik. Aber auch wenn die Leistungen in diesen Fächern schlechter geworden sind, im internationalen Vergleich ist die Schweiz immer noch überdurchschnittlich gut. Beim Rechnen und beim Problemlösen ist nur Estland besser. Und beim Lesen ist die Schweiz hinter Estland und Kanada auf dem 3. Platz.
4: Die Gemeinden in der Region nördlich Lägern zwischen dem Aargau und Zürich sollen für das geplante Atomendlager eine Entschädigung erhalten. Das hat Bundesrat Albert Rösti gestern Abend an einer Informationsveranstaltung gesagt. Bei SRF betonte er, dass niemand zu kurz kommen soll.
6: Ich kann mir nicht vorstellen, dass der Bundesrat einer Raumbewilligung zustimmen kann, wenn diese Abgeltungsfrage nicht geklärt ist, weil letztlich muss das Ganze auch vor dem Volk standhalten.
4: In gut 4 Jahren will sich der Bundesrat definitiv für einen Atomendlagerstandort entscheiden. Atomabfall soll ab 2050 eingelagert werden können.
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2: Die Themen haben heute Schlagzeilen gemacht. Guten Abend. Mit den USA ist kein pauschaler Fixpreis bei der Beschaffung der neuen F-35-Kampfjets ausgehandelt worden. Zu diesem Schluss kommt die Geschäftsprüfungskommission. Die USA hätten bereits 2021 einen Fixpreis unmissverständlich abgelehnt, sagt SP-Nationalrat David Roth, Mitglied der Geschäftsprüfungskommission.
3: Gegenüber der Kommission hat der Projektleiter NKF diese klare Absage als Zwischenstand der Verhandlungen dargestellt. Der Kommission liegen jedoch keinerlei Dokumente vor, welche auf eine spätere Änderung der amerikanischen Position hindeuten würden.
2: Die Kommunikation des VBS gegenüber der Öffentlichkeit lasse sich deshalb nicht nachvollziehen. Der Bundesrat hatte stets erklärt, es gebe für die neuen Jets einen Fixpreis von 6 Milliarden. Die USA verlangen hingegen wegen der hohen Inflation und den stark gestiegenen Rohstoff- und Energiepreisen mehr Geld. Die Schweizer Finanzbranche startet zusammen mit der Polizei eine Sensibilisierungskampagne gegen Zahlungsbetrug. Die Initiative des Vereins Pay Attention soll sich gegen Kreditkarten und andere Zahlungsbetrüger richten und die Bevölkerung besser vor Zahlungsbetrug wappnen. Technische Maßnahmen allein reichen laut Pay Attention nämlich nicht aus, um Zahlungsbetrug wirksam zu bekämpfen. Denn Betrugsformen wie beispielsweise Phishing und Scam würden zunehmend professionell organisiert.
4: Die Schweizer Strompreise senken im kommenden Jahr im Schnitt um rund 4%. Grund dafür sei vor allem das Ende langfristiger Verträge, die kurz nach Beginn des russischen Angriffskriegs auf die Ukraine gemacht wurden, sagt Felix von Toppel, Vizepräsident der Elektrizitätskommission ElCom.
5: Es ist so, dass es immer noch längerfristige Verträge hat, die in der Hochpreisphase 2023 abgeschlossen worden sind. Und die laufen jetzt immer mehr aus.
4: Ein typischer Schweizer Haushalt mit einem Verbrauch von 4.500 Kilowattstunden dürfte im nächsten Jahr im Schnitt gut 50 Franken sparen. Die Stromrechnung läge dann noch bei rund 1.200 Franken.
2: Der israelische Ministerpräsident Benjamin Netanyahu soll Warnungen vor dem Hamas-Überfall am 7. Oktober 2023 ignoriert haben. Der emiratische Präsident soll Netanyahu in einem 45-minütigen Telefonat persönlich davor gewarnt haben, dass die Hamas eine groß angelegte Offensive gegen Israel plane. Netanyahu habe die israelischen Sicherheitschefs jedoch nicht informiert und nichts mit diesen Informationen unternommen, berichtete die linksliberale israelische Zeitung Haaretz. Das Büro Netanyahus dementierte den Bericht nach Angaben des Blatts als absolute Lüge.
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2: Diese Themen haben heute Schlagzeilen gemacht. Guten Abend. Schweizer Rekruten sind in den letzten 20 Jahren unsportlicher geworden. Das zeigt eine Auswertung des Bundesamts für Sport, BASPO. Es hat die Sporttestdaten von fast 700.000 Rekruten analysiert. Die Gesamtpunktzahl sei von knapp über 74 im Jahr 2006 auf rund 70 gesunken, sagt Rahel Gilgen-Ammann vom BASPO.
3: Ich denke, es ist nicht alarmierend. Gleichwohl ist es wichtig, dass wir hinschauen, weil das eben gleich darauf hinweist, weil das sind so viele Personen, die involviert sind, so viele Datenpunkte, die analysiert worden sind, dass es durchaus gesellschaftsrelevant ist, dass da ein Rücklauf passiert.
2: Gleichzeitig ist der Anteil derer, die sich selbst als trainiert einstufen, deutlich gestiegen, nämlich von 40% auf 56%. Der Mangel an Pflegepersonal in der Schweiz wird sich bis 2034 weiter verschärfen. Besonders davon betroffen ist die Krankenpflege, teilt das Schweizerische Gesundheitsobservatorium OBSAN mit. Dies, weil einerseits die Gesundheitseinrichtungen fast ein Drittel ihres Personals ersetzen müssen, das bis 2034 ausgeschieden sein wird. Andererseits wird die Alterung der Bevölkerung zu einem Anstieg des Bedarfs an zusätzlichem Personal führen. Um die Situation zu verbessern, brauche es überall bessere Arbeitsbedingungen, so OBSAN weiter.
4: Schweizer Schulkinder rechnen und lesen heute schlechter als noch vor 10 Jahren. Das zeigt die jüngste PISA-Studie. Michelle Grünig.
5: Vor gut 10 Jahren haben Schweizer Schülerinnen und Schüler beim Lesen über 490 Punkte gemacht. Bei der PISA-Studie 2025 waren es nur 470. Ein ähnliches Bild zeigt sich in der Mathematik. Aber auch wenn die Leistungen in diesen Fächern schlechter geworden sind, im internationalen Vergleich ist die Schweiz immer noch überdurchschnittlich gut. Beim Rechnen und beim Problemlösen ist nur Estland besser. Und beim Lesen ist die Schweiz hinter Estland und Kanada auf dem 3. Platz.
4: Die Gemeinden in der Region nördlich Lägern zwischen dem Aargau und Zürich sollen für das geplante Atomendlager eine Entschädigung erhalten. Das hat Bundesrat Albert Rösti gestern Abend an einer Informationsveranstaltung gesagt. Bei SRF betonte er, dass niemand zu kurz kommen soll.
6: Ich kann mir nicht vorstellen, dass der Bundesrat einer Raumbewilligung zustimmen kann, wenn diese Abgeltungsfrage nicht geklärt ist, weil letztlich muss das Ganze auch vor dem Volk standhalten.
4: In gut 4 Jahren will sich der Bundesrat definitiv für einen Atomendlagerstandort entscheiden. Atomabfall soll ab 2050 eingelagert werden können.
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2: Die Themen haben heute Schlagzeilen gemacht. Guten Abend. Mit den USA ist kein pauschaler Fixpreis bei der Beschaffung der neuen F-35-Kampfjets ausgehandelt worden. Zu diesem Schluss kommt die Geschäftsprüfungskommission. Die USA hätten bereits 2021 einen Fixpreis unmissverständlich abgelehnt, sagt SP-Nationalrat David Roth, Mitglied der Geschäftsprüfungskommission.
3: Gegenüber der Kommission hat der Projektleiter NKF diese klare Absage als Zwischenstand der Verhandlungen dargestellt. Der Kommission liegen jedoch keinerlei Dokumente vor, welche auf eine spätere Änderung der amerikanischen Position hindeuten würden.
2: Die Kommunikation des VBS gegenüber der Öffentlichkeit lasse sich deshalb nicht nachvollziehen. Der Bundesrat hatte stets erklärt, es gebe für die neuen Jets einen Fixpreis von 6 Milliarden. Die USA verlangen hingegen wegen der hohen Inflation und den stark gestiegenen Rohstoff- und Energiepreisen mehr Geld. Die Schweizer Finanzbranche startet zusammen mit der Polizei eine Sensibilisierungskampagne gegen Zahlungsbetrug. Die Initiative des Vereins Pay Attention soll sich gegen Kreditkarten und andere Zahlungsbetrüger richten und die Bevölkerung besser vor Zahlungsbetrug wappnen. Technische Maßnahmen allein reichen laut Pay Attention nämlich nicht aus, um Zahlungsbetrug wirksam zu bekämpfen. Denn Betrugsformen wie beispielsweise Phishing und Scam würden zunehmend professionell organisiert.
4: Die Schweizer Strompreise senken im kommenden Jahr im Schnitt um rund 4%. Grund dafür sei vor allem das Ende langfristiger Verträge, die kurz nach Beginn des russischen Angriffskriegs auf die Ukraine gemacht wurden, sagt Felix von Tobel, Vizepräsident der Elektrizitätskommission ElCom.
5: Es ist so, dass es immer noch längerfristige Verträge hat, die in der Hochpreisphase 2023 abgeschlossen worden sind. Und die laufen jetzt immer mehr aus.
4: Ein typischer Schweizer Haushalt mit einem Verbrauch von 4.500 Kilowattstunden dürfte im nächsten Jahr im Schnitt gut 50 Franken sparen. Die Stromrechnung läge dann noch bei rund 1.200 Franken.
2: Der israelische Ministerpräsident Benjamin Netanyahu soll Warnungen vor dem Hamas-Überfall am 7. Oktober 2023 ignoriert haben. Der emiratische Präsident soll Netanyahu in einem 45-minütigen Telefonat persönlich davor gewarnt haben, dass die Hamas eine groß angelegte Offensive gegen Israel plane. Netanyahu habe die israelischen Sicherheitschefs jedoch nicht informiert und nichts mit diesen Informationen unternommen, berichtete die linksliberale israelische Zeitung Haaretz. Das Büro Netanyahus dementierte den Bericht nach Angaben des Blatts als absolute Lüge.
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